0: Liebe Hörerinnen und Hörer, ich begrüße Sie ganz herzlich zum Kulturspiegel, eine Sendung der Deutschen Stimme hier auf Radio 5 EBI. Am Mikrofon hier im Studio ist eure Sabine und auf die heutige Sendung habe ich mich ganz besonders gefreut. Ich möchte Sie heute mitnehmen auf eine Reise in die faszinierende und zugleich widersprüchliche Welt Preußens. Eine Reise zu bedeutenden Persönlichkeiten, großen wissenschaftlichen Errungenschaften und zu den Menschen, die dieses Kapitel deutscher Geschichte geprägt haben. Es ist mir eine ganz große Ehre und ich freue mich, dass es geklappt hat, heute im Kulturspiegel einen außergewöhnlichen Gast begrüßen zu dürfen. Professor Dr. Med. Dr. Phil Andreas D. Ebert aus Berlin. Professor Ebert verbindet in seinem beruflichen und wissenschaftlichen Wirken zwei Gebiete, die auf den ersten Blick sehr unterschiedlich erscheinen, nämlich die Medizin und die Geschichte. Als renommierter Facharzt für Gynäkologie und Geburtshilfe war er unter anderem an der Berliner Charité tätig und leitete mehrere Jahre die Klinik für Gynäkologie und Geburtsmedizin am Vivantes Humboldt-Klinikum. Seit 2014 führt er eine eigene Praxis für Frauengesundheit in Berlin. Neben seiner medizinischen Laufbahn studierte Professor Ebert auch Geschichte. Und zu seinen besonderen Forschungsgebieten gehören die Medizin- und Wissenschaftsgeschichte sowie die deutsch-jüdische Geschichte. In seinem umfangreichen Buch »Jüdische Hochschullehrer an preußischen Universitäten von 1870 bis 1924« beschäftigt er sich mit Wissenschaftlern, die durch ihre Forschung und Lehre einen bedeutenden Beitrag zur Entwicklung der preußischen Universitäten leisteten, zugleich aber immer wieder mit Vorurteilen, Benachteiligung und gesellschaftlicher Ausgrenzung konfrontiert waren. Das Buch verbindet historische Forschung mit zahlreichen persönlichen Lebensgeschichten. Es eröffnet damit einen wichtigen Blick auf ein Kapitel deutscher Wissenschafts- und Kulturgeschichte, das bis heute von großer Bedeutung ist. Das Gespräch haben wir vor der Sendung aufgezeichnet. Zugeschaltet aus Berlin ist mir nun Professor Ebert. Ich freue mich wirklich sehr auf unser Gespräch und heiße Sie, lieber Herr Professor Ebert, ganz herzlich willkommen beim Kulturspiegel.
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0: Ihr Buch umfasst mehr als 670 Seiten und beruht offensichtlich auf einer sehr umfangreichen Forschungsarbeit. Was hat Sie persönlich dazu bewogen, sich so intensiv mit jüdischen Hochschullehrern an preußischen Universitäten zwischen 1870 und 1924 zu beschäftigen?
2: Ja, erstmal herzlichen Dank für die Einladung zu diesem Interview. Die Antwort auf diese Frage ist nicht ganz einfach. Es gibt eine lange und eine Kurzversion. Die Mittelversion, die ich mal erzähle, beruht natürlich darauf, dass es immer ein Zufall ist. Ich war damals junger Student. Das Medizinstudium war noch nicht abgeschlossen oder stand kurz davor. Es war das Jahr 1988. Und in dieser Zeit mussten wir an der Charité eine sogenannte militärmedizinische Ausbildung machen. Heute nennt man das Katastrophenschutz oder sowas ähnliches. Es ging in das thüringische Saalfeld, dort gab es ein Militärcamp und die älteren Semester haben immer gesagt, Kinder, nehmt euch bloß was zu lesen mit, das ist so stinklangweilig. Und das tat ich. Und in meinem Gepäck oder Chronista, wie man fast sagen würde, befanden sich die Lebenserinnerungen eines jüdischen Arztes, den ich vorher nicht kannte, Wilhelm Alexander Freund, der mir nur dadurch bekannt war, dass er 1878 als erster die sogenannte abdominale Gebärmutterentfernung, also die Entfernung der Gebärmutter über den Bauchweg bei Gebärmutterhalskrebs erfolgreich durchgeführt hat. Nun, ich habe dann statt 10-Kilometer-Märsche oder sonstiges mich in den sogenannten Medpunkt geflüchtet und das Buch gelesen und fand das faszinierend. Es war also tatsächlich ein jüdischer Arzt, was mir vorher nicht bewusst war. Und als ich dann aus diesem Camp zurückkam, war mir klar, ich will mehr über den wissen und bin dann tatsächlich noch 1988 nach Merseburg gefahren. In Merseburg befand sich das geheime Staatsarchiv der DDR. Heute heißt es Geheimes Staatsarchiv preußischer Kulturbesitz und befindet sich in Dahlem. Und in Merseburg befanden sich die gesamten preußischen Akten, die während des Krieges ausgelagert wurden. Und da fing ich dann also nach Wilhelm Alexander Freund an zu suchen. Habe auch eine Menge gefunden, Originalakten, Originalschriften und so weiter. Und ja, da fielen mir unter anderem zwei dicke, dicke Akten in die Hände, die ich als seltsam empfand. Und seltsam warum? Weil da standen Namen von Hochschullehrern, sortiert nach Universitäten in Preußen. Da standen ihre Dienstgrade, also Privatdozent, außerplanmäßiger Professor, ordentlicher Professor, Honorarprofessor, ordentlicher Honorarprofessor. Und es stand ihre Religionsgehörigkeit dabei. Und da habe ich gedacht, das ist aber ungewöhnlich. Wow. Und ihr müsst daran denken, damals gab es noch keine Kopiermaschinen, beziehungsweise es gab Kopiermaschinen, aber nicht für so eine Studentilein wie für mich. Und so habe ich diese ganzen Akten per Hand kopiert. Und dann kam plötzlich die Wende. Und der erste Weg führte mich an die Technische Universität zu meiner im Nachhinein verehrten Lehrerin Steffi Erschwenzel, Professorin an der Technischen Universität für Geschichte und Spezialgebiet Geschichte des Judentums. Eine ganz bekannte, ungewöhnliche Frau. Und der zeigte ich meine Dinge, die ich auf meinem ersten Computerchen vorbereitet hatte, so Grafiken und alles Mögliche. Und die war Kettenraucherin. Und zwischen zwei Zigaretten sagte sie, das mit dem Wilhelm Alexander Freund, das vergessen Sie mal. Das ist zu speziell. Ein Buch über den zu schreiben, machen Sie später. Aber hier, mit diesen Akten, mit diesen Daten, mit diesen Hochschullehrern, da könnten Sie sich bei mir promovieren. Da blieb mir natürlich erstmal die Luft weg. Und nachdem so eine Weile die Luft weg war, trottete ich also zur Technischen Universität und immatrikulierte mich für Geschichte. Und daraufhin war ich nicht nur junger Facharztkandidat damals schon in Facharztausbildung, sondern ich war auch plötzlich Student der Geschichte und promovierte bei Frau Professor Erschwenzel. Und das Resultat letztendlich ist dieses dicke Buch, was da vorliegt. Also diese Geschichte bestimmte dann mindestens 10 Jahre mein Leben. Aus dem einfachen Grunde, weil ich natürlich sehr viele Detailrecherchen machen musste, weil sich unheimlich viele Fragen, Nebenwege auch taten. Und insofern waren das sehr, sehr erfüllende Jahre. Aber angefangen hat das alles, ich sage es immer scherzhaft, mit der unsäglichen militärmedizinischen Ausbildung in der DDR. Wofür ich im Nachhinein sehr dankbar bin.
0: Ja, wir auch, muss ich jetzt mal sagen. Gut, dass es diese Militärausbildung gab. Und preußische Universitäten genossen international einen ausgezeichneten Ruf. Gleichzeitig begegneten jüdischen Wissenschaftlern trotz ihrer Leistungen häufig gesellschaftliche und berufliche Vorbehalte. Wie zeigte sich dieser Widerspruch zwischen wissenschaftlicher Anerkennung auf der einen und Ausgrenzung auf der anderen Seite?
2: Nun, sagen wir mal so, der Antisemitismus ist ja nicht unbedingt ein deutsches Problem gewesen, aber er war natürlich auch in Preußen vorhanden. Man muss immer ein bisschen unterscheiden zwischen akademischem Antisemitismus, denn da geht es ja nicht nur um, wie soll ich sagen, Erkenntnisse, sondern da geht es auch um Ressourcen, da geht es auch um Stellen. Und natürlich war es immer so, wenn es um irgendetwas geht, dass eine gewisse Konkurrenz vorhanden ist. Und wenn eine Minderheit zum Beispiel durch ihre Religion benachteiligt, versucht in einen Markt einzudringen, dann werden sofort alle anderen versuchen, das auszubremsen. In gewisser Hinsicht ist das ja auch heute noch so. Das heißt, einer der großen Ziele unserer Universitäten muss natürlich immer sein, dass größtmögliche Freiheit und insbesondere auch Religionsfreiheit nach allen Seiten gegeben ist. Auf der anderen Seite war die Situation natürlich nicht nur in Preußen, sondern grundsätzlich strukturell eine sehr komplexe. Denn nehmen wir mal zum Beispiel die innere Medizin. Da gab es dann eben nur einen ordentlichen Professor für innere Medizin. Na, manchmal auch zwei in Berlin. Ja, aber dann waren die Stellen besetzt. Und wenn jetzt junge Kräfte nachgedrängt haben, egal ob es Katholiken, Protestanten oder Juden waren, dann gab es gar keine Stellen. Das heißt, du konntest dich habilitieren, also eine zusätzliche Qualifikation erreichen. Und dann war es vielleicht noch möglich, außerordentlicher Professor zu werden, aber die oberste Chefstelle zu erreichen, war durch meistens langfristige Besetzung mit durchaus exzellenten auch Persönlichkeiten, die war dann eigentlich versperrt. Und dann begann natürlich die Situation, dass viele, insbesondere jüdische Hochschullehrer, wohin gingen? In die Privatwirtschaft, in die Niederlassung, in die eigene Institutsgründung. Und da waren Leute drunter, die durchaus das Portfolio für einen Nobelpreis hatten, weil es gab strukturell eigentlich diese Möglichkeit erstmal noch nicht. Also das ist einer der Gründe, und das galt übrigens auch nicht nur für Juden, sondern in abgeschwächter Weise im protestantischen Preußen auch für Katholiken. Und zwar in der Zeit des sogenannten Kulturkampfes. Wir erinnern uns an Bismarck und jene Jahre. Also da hatten auch die Katholiken einen schweren Stand. Aber jüdische Wissenschaftler waren in erster Linie davon betroffen, unabhängig von ihrer Exzellenz. Es gab einen ganz, in Anführungszeichen, ganz einfachen Ausweg aus der Misere. Der bestand darin, zu konvertieren. Das heißt, zum Christentum überzutreten. Das war das sogenannte Entrée-Billet in die oberste Gesellschaft. Denn wir dürfen ja nicht vergessen, dass Juden damals auch nur beschränkten Zugang zum Militär hatten, was ja in Preußen eine große Rolle spielte. Dass bestimmte Berufe eine Zeit lang für Juden nicht zugänglich waren und so weiter. Du konntest alle diese gesellschaftlichen Schranken überwinden, indem du konvertiert bist. Und dann bestand auch die Möglichkeit, letztendlich,

0: Sie stellen ja zahlreiche Hochschullehrer anhand biografischer Skizzen in Ihrem Buch vor. Gibt es darunter eine Persönlichkeit oder ein bestimmtes Schicksal, das Sie während Ihrer Arbeit besonders berührt oder überrascht hat?
1: Berührt und überrascht hat mich natürlich, ich bin Gynäkologe geworden und da war es natürlich Wilhelm Alexander Freund. Ja, Wilhelm Alexander Freund. Also Wilhelm, deutscher geht's gar nicht mehr, hatte sozusagen schon vom Namen nach jüdisch gar nichts zu tun. Und Wilhelm Alexander Freund ist eben der Prototyp eines patriotischen deutschen Juden, der trotzdem an seinem Glauben festhielt. Und das Interessante ist, er wurde ja in Oppeln geboren und hat dann nachher in Breslau lange Jahre gewirkt, hat dort Karriere gemacht, schon wichtige Arbeiten als junger Arzt geschrieben und dann als Privatdozent und auch als Professor. Ja, und Freund hatte sich natürlich mehrfach auch auf Ordinariate beworben, unter anderem nach Halle in den 60er Jahren, 70er Jahren des 19. Jahrhunderts. Und man hat ihm ganz klar gesagt, hat mir gesagt, lieber Freund, konvertieren Sie zum Christentum und Sie kriegen die Stelle. Sie kriegen die Stelle. Wir wollen Sie. Und er hat gesagt, nein, das mache ich nicht und wurde dann natürlich auch nicht berufen. Er ist tatsächlich Breslau in Konflikt mit seinem übergeordneten Chef, dem Ordinarius Otto Spiegelberg, gekommen. Und Otto Spiegelberg hat den Weg anders beschritten. Spiegelberg ist dann in Nordhausen konvertiert und wurde dann Professor in Königsberg und Professor in Breslau. Die beiden konnten sich übrigens nicht leiden. Spiegelberg ist einer der berühmtesten deutschen Gynäkologen, auch wie Freund, aber auch er hat eben jüdische Wurzeln und ist den anderen Weg gegangen. Freund nicht. Und trotzdem wurde Wilhelm Alexander Freund 1878 nach Straßburg berufen. Nach dem Deutsch-Französischen Krieg wurde ja dort die sogenannte Reichsuniversität Straßburg gegründet als deutsche Universität oder wiedereröffnet als deutsche Universität. Und dort wurde er, trotzdem er nicht konvertiert war, wurde er aufgrund seiner Exzellenz und vor allem seiner epochalen Operationstechnik, die für die damalige Zeit ja für viele Frauen lebensrettend sein konnte, jedenfalls später in den Anfangsstadien war es noch schwierig, wurde er berufen und war dann aus meiner Sicht der einzige und erste jüdische Ordinarius an einer in dem Sinne nicht ganz preußischen Universität, denn das war ja
0: Ja.
1: eine Reichsuniversität, die unter dem Protektorat von Bismarck stand. Ja, Wilhelm Alexander Freund war es, weil er auch sehr viele Bücher bzw. Artikel geschrieben hat, nicht nur über Medizin, sondern auch über Goethe, über Philosophie, über sein Alterswerk. Also eine interessante, schillernde Persönlichkeit, die bleibende Spuren in der deutschen Medizin hinterlassen hat.
0: Spannend.
1: Der natürlich
0: Ja.
1: auch eine Art Vorbild für mich ist und dessen Porträt in meinem Arbeitszimmer hängt.
0: Und welche Rolle spielten jüdische Hochschullehrer bei der wissenschaftlichen und medizinischen Entwicklung Preußens und warum wurden ihre Leistungen später teilweise vergessen oder verdrängt? Ist das wahrscheinlich schon die Antwort, die wir gerade gehört haben?
1: Ein bisschen ja, man muss ganz klar sagen, mit der Verdrängung und dem Vergessen ist es so eine Sache. Viele Dinge haben ja Eigennamen bekommen und diese Eigennamen sind auch sehr lange erhalten geblieben. Also welche Rolle haben sie gespielt? Das Interessante war dadurch, dass die Karriere nach oben oftmals eingeengt, beschränkt, haben sich viele jüdische Mediziner

Aber nicht nur Mediziner, auch Physiker, Chemiker, Biologen und so weiter, Spezialgebieten zugewandt, die damals in dem Fächerkanon, in dem übergeordneten Fächerkanon, noch keine Rolle gespielt haben und haben diese Spezialgebiete bearbeitet, weiterentwickelt und zur Blüte getrieben. Das heißt, es gab eine ganz große Anzahl von neuen Entwicklungen, die die wissenschaftliche Spitze darstellt. Das betrifft natürlich nicht nur jüdische, sondern grundsätzlich auch andere Wissenschaftler aus dem einfachen Grunde, weil wir müssen uns in die Zeit zurückversetzen. Das war im Ende des 19. Jahrhunderts eine technische Revolution. Deutschland entwickelte sich kulturell, wissenschaftlich, leider auch militärisch und ökonomisch natürlich zu einer Großmacht. Es gab also eine Art Aufbruchsstimmung trotz Kaiserreich und wie wir immer im Nachhinein sagen, Pickelhaube. Also das war eine unheimlich dynamische Zeit, auch des Wohlstandes. Und in dieser Zeit kam es dann natürlich zu Entwicklung der Grundlagen der Biophysik, der Biochemie, Operationstechniken. Und da fällt zum Beispiel auf, dass es gab so einige Standardfachgebiete, da waren jüdische Mediziner wirklich hinten dran und eins klassisches ist die Chirurgie. Ja, also die Chirurgen waren da extrem konservativ. Und warum? Weil sich in Deutschland ein Großteil der Chirurgie aus der Militärchirurgie entwickelt hat. Ne, das heißt also, die ganzen großen berühmten Chirurgen des vorigen Jahrhunderts, Langbeck und so weiter, die waren eigentlich ja auch General der preußischen Armee, also Generalärzte der preußischen Armee. Und da waren sie natürlich, und da gab es ja gar keine Juden, weil die Juden eigentlich in der Armee nicht reüssieren konnten. Also mit anderen Worten, die Bremse, die durch akademischen Antisemitismus nach oben, durch informellen Konsens nach oben gesetzt war, führte gleichzeitig zur Entwicklung von dem Ausweichen auf Spezialgebiete, die letztendlich mit zum Ruhm, muss man ganz klar sagen, der jüdischen Wissenschaft und Medizin beigetragen haben. Was nicht heißen würde, dass, wenn es das nicht gegeben hätte, die Entwicklung unbedingt anders verlaufen wäre. Aber wir müssen ja nach hinten gucken und schauen, was sehen wir da?

0: Das ist eine super Überleitung zu meiner nächsten Frage. Wenn wir heute auf die Geschichte der preußischen Universitäten zurückblicken, welche Erkenntnisse aus Ihrem Buch sind für unsere heutige Gesellschaft besonders wichtig? Und was können moderne Universitäten aus den Erfahrungen jener jüdischen Wissenschaftler über Chancengleichheit, Toleranz und wissenschaftliche Freiheit lernen?
1: Das sind eigentlich die wichtigsten Punkte.
0: Ja.
1: Wissenschaftliche Freiheit, Toleranz, worum es auch heute geht. Und man darf natürlich die preußischen Universitäten auch nicht zu sehr glorifizieren. Sie haben maximale Freiheit gelassen. Die Freiheit war aber auch dann oftmals ziemlich ökonomisch frei. Ja, also die Finanzierungen waren schlecht, ne? Und das galt für die Privatdozenten, die heißen ja nicht umsonst Privatdozenten. Das heißt, das Geld für die Vorlesungen, diese Studiengebühren und so oder die Vorlesungsgebühren bekam der Ordinarius. Wenn der außerplanmäßige Professor unter ihm Glück hatte, bekam er auch ein bisschen, aber der Privatdozent hat privat doziert. Und das heißt, er musste auch schon ein klein bisschen Geld auf Tasche haben, damit er das alles durchhielt, neben dem meistens sehr niedrigen Salär, was er dann von der Universität bezahlt bekommen hat. Also, damit sind wir beim nächsten Punkt. Klare Finanzierungsverhältnisse sind heute an den Universitäten notwendig. Es ist auf jeden Fall kontraproduktiv, junge Wissenschaftler, aufstrebende Wissenschaftler in Teilverträge zu zwängen, wo sie immer nur für irgendwelche kurzfristigen Projektverlängerungen arbeiten müssen. Das hat mit Wissenschaft nichts zu tun. Und das hat übrigens der preußische Staat auch nicht gemacht. Das heißt, die Universitäten haben immer so nach dem Motto gearbeitet, Sekt oder Selters. Das heißt, entweder du hast eine Stelle bekommen oder du musstest sehen, wo du bleibst. Das ist kein Vorbild für uns heute, sondern wir müssen gucken, dass die ganzen nachfolgenden Generationen gut versorgt werden, damit sie eben in dieser neuen Wissenschaftswelt mit unheimlich anderer Konkurrenz und so weiter bestehen können.
0: Liebe Hörerinnen und Hörer, Preußen ist bis heute ein faszinierender, aber auch widersprüchlicher Teil der deutschen Geschichte. Wir verbinden damit bedeutende Herrscher und Staatsmänner, militärische Traditionen, Disziplin und Pflichterfüllung, aber ebenso wegweisende Reformen, kulturelle Entwicklungen und ein Bildungs- und Universitätssystem, das weit über die Grenzen Deutschland hinaus Anerkennung fand. Doch wie sah das Leben jener Menschen aus, die dieses wissenschaftliche und kulturelle Preußen mitgestalteten? Und wie offen war die preußische Gesellschaft tatsächlich gegenüber Menschen unterschiedlicher Herkunft und Religion? Über diese Fragen spreche ich jetzt mit dem ausgewiesenen Kenner der deutschen Wissenschafts-, Universitäts- und Medizingeschichte, Professor Ebert. Professor Ebert, als Mediziner und Historiker haben Sie sich intensiv mit der Entwicklung der preußischen Universitäten und insbesondere mit der Stellung jüdischer Wissenschaftler beschäftigt. Wir sprachen gerade über Ihr umfangreiches Buch Jüdische Hochschullehre an preußischen Universitäten von 1870 bis 1924. Dort zeichnen Sie nicht nur die akademischen Leistungen dieser Persönlichkeiten nach, sondern erzählen auch von Ihren Lebenswegen, Ihren Hoffnungen und den gesellschaftlichen Hindernissen, denen Sie begegneten. Ihre Forschungen ermöglichen uns einen besonderen Blick auf Preußen, nicht nur auf Könige, Kriege und politische Ereignisse, sondern auf die Menschen, die durch Wissen, Forschung und Lehre zur Entwicklung des Landes beitrugen. Nach dem nächsten Lied freue ich mich sehr, mit Ihnen, Professor Ebert, über das preußische Bildungsideal, die Bedeutung der Universitäten und über ein wichtiges Kapitel deutsch-jüdischer Geschichte plaudern zu dürfen. 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

0: Wenn wir heute das Wort Preußen hören, haben viele von uns sofort bestimmte Bilder vor Augen. Friedrich der Große, Sanssouci, Soldaten in Uniform, Pickelhauben, strenge Beamte und natürlich Berlin. Aber Preußen war weit mehr als Militär und Könige. Der preußische Staat beeinflusste Bildung, Wissenschaft, Verwaltung und Medizin. Und manches, was wir heute als typisch deutsch ansehen, hat zumindest einen Teil seiner historischen Wurzeln in dieser Zeit. Und besonders spannend finde ich dabei die Medizin. Denn im preußischen Berlin arbeiteten Wissenschaftler, deren Entdeckungen die Medizin weltweit verändert haben.
1: Und ich würde gerne noch kurz zu einem anderen Gebiet kommen, und zwar Bildung und Wissenschaft. Sagen wir mal, im 18. und vor allem im früheren 19. Jahrhundert entwickelt sich ein stärker staatliches, organisiertes Schulwesen. Und eine Schlüsselfigur war Wilhelm von Humboldt. 1810 wurde in Berlin die Universität gegründet, die heute seinen Namen trägt. Das Humboldtsche Universitätsideal verband Forschung und Lehre. War dieses Modell erfolgreich und hat es später Universitäten auch weiter in Deutschland, über Deutschland hinaus beeinflusst?
2: Ja, wobei ich natürlich einschränkend sagen muss, das mit dem Schulsystem begann ja schon bei Friedrich dem Großen, ne? Im 18. Jahrhundert, der hat ja schon seine Soldaten, Veteranen, die irgendwie in den Schlachten ein Bein verloren hatten oder so, die hat er ja schon zu Dorflehrern gemacht, ja, offiziell. Und dann war die andere große Persönlichkeit erstmal nicht Wilhelm oder Alexander von Humboldt, sondern die andere Persönlichkeit war Napoleon Bonaparte. Napoleon Bonaparte hat 1806 Preußen de facto zerschlagen. Und auf allen Gebieten mussten jetzt Reformen durchgesetzt werden. Und diese Reformen oder dieser Reformdruck, auch hier ein Hinweis auf Deutschland der Neuzeit, wo sind sie nur? Der damalige Reformdruck brachte Reformerpersönlichkeiten hervor. Von Stein, von Hardenberg, Gneisenau, Scharnhorst. Und Wilhelm beziehungsweise sein Bruder Alexander von Humboldt. Und das waren geniale Typen, die unter dem Druck, dem ökonomischen und politischen Druck der damaligen Zeit, Preußen, das da niederlag, letztendlich initiativ reformierten auf allen Gebieten. Die Armee wurde reformiert, die war damals großkotzig und hat gedacht, das, was Österreich und Russland gegen Napoleon nicht schaffen, das schaffen wir Preußen. Selber, nee, haben sie nicht. Dann waren die Universitäten wurden geschlossen, ne? Halle zum Beispiel, ne? Preußen hatte plötzlich nur noch Königsberg nach 1806. Und das war die Situation, wo man gesagt hat, wir müssen unseren Staat auch von unten, von der Bildung her reformieren, damit wir letztendlich nachher auch Persönlichkeiten haben. Das war die Ursprungsidee der Gründung der Berliner Universität 1810. Und natürlich, Wilhelm von Humboldt war einer der outstanding Männer der damaligen Zeit, ein unheimlich gebildeter, der auch extrem gut vernetzt war. Und was war die Hauptaufgabe? Es ging ja nicht nur darum, eine Universität zu gründen. Nein, es ging um Geld. Und wo nehmen wir dieses Geld her? Und wie kann das der Herr König finanzieren? Und wie kann Preußen, das völlig zerschlagen ist, das finanzieren? Und wie können wir nicht nur eine Universität gründen, sondern auch die besten Köpfe der damaligen Zeit nach Berlin holen. Darum ging es. Und das ist eigentlich das bleibende Verdienst. Ja, und dann ist dort die Situation entstanden, dass eben dieser Leitspruch von Lehre, Forschung und Krankenversorgung für die Medizin eingeführt wurde. Der war über viele Jahrzehnte, man kann fast sagen Jahrhundert, war der sehr, sehr produktiv. Lehre, Forschung und Behandlung. Das heißt, dass alles in einer Hand ist, dass die Erfahrung, die man am Krankenbett sammelt, erforscht wird und dann auch an die nachfolgende Generation weitergegeben wird. Das ist heute, das war sehr, sehr lange sehr fruchtbar, das ist heute schwierig. Ne? Dadurch, dass eben speziell die Medizin sich so differenziert hat, so komplex geworden ist, ist es für eine Persönlichkeit nicht mehr möglich, den Überblick generalistisch über alle Entwicklungen zu behalten. Und demzufolge haben wir ja auch in Deutschland heute die Situation, übrigens nicht nur in Deutschland, ne, dass mit der Lehre, die wird ist unterfinanziert, die Forschung ist unterfinanziert und die Krankenbetreuung, Entschuldigung, ist auch unterfinanziert. Ja? Also Die Basics müssen wieder geschaffen werden. Es ist Zeit für neue Reformer und an den Reformchen arbeiten wir ja derzeit.
1: Ich würde ganz gerne noch mal zurückspringen in das Preußen der früheren Jahre. Vor uns ist ja das Wort Pickelhaube gefallen. Und ich würde ganz gerne mal über das Thema Preußen zwischen Pickelhaube, Wissenschaft und modernem Deutschland mit Ihnen sprechen. Was genau war Preußen? Ein Land, eine Region oder ein Königreich?
2: Ja, ein Land, eine Region. Ein Land war es ja lange Zeit nicht. Das heißt, es war ja ein Flickenteppich von kleinen Territorien, die von Ostpreußen über Mitteldeutschland bis hin nach Süddeutschland reichten, wo ja auch die Burg Hohenzollern steht letztendlich. Ist Preußen nicht Pickelhaube? Für mich ist Preußen nicht preußische Armee und für mich ist Preußen auch nicht unbedingt der stupide, trockene Beamte oder Verwaltungsmensch. Für mich ist Preußen tatsächlich ein Land, das über hervorragende Persönlichkeiten, und da gibt es mit Friedrich dem Großen zumindest eine mit Strahlkraft aus der Königsriege der Preußen, über Reformen, insbesondere nach 1806, also nach der katastrophalen Niederlage bei Jena-Auerstedt gegen Napoleon, wo ja Preußen riesige Territorien verloren hat, Universitäten verloren hat und danach gezwungen war, das Land zu reformieren. Für mich ist Preußen auch mit der deutschen Wiedervereinigung, allerdings unter den kriegerischen Vorzeichen, etwas ganz Faszinierendes. Die Menschen haben ja früher mal gesagt, sie erinnern sich, es gab mal den sogenannten Soldatenkönig, Friedrich Wilhelm I., das ist der Vater von Friedrich II., der Soldatenkönig. Ja, der Soldatenkönig, interessanterweise, hat einen ganz negativen Leumund heutzutage, klingt schlecht, Soldatenkönig. Dieser Soldatenkönig hat aber nur einen einzigen Krieg geführt, und zwar einen kleineren. Das heißt, so kriegerisch war er nicht, aber er hat natürlich eine Armee geschaffen, um in diesen damaligen kriegerischen Zeiten Preußen vor Angriffen oder Übergriffen anderer Großmächte zu schützen. Und damals hat man immer scherzhaft gesagt, ja, andere Länder halten sich eine Armee, in Preußen hält sich die Armee ein Land. Ne? Und das Interessante war damals auch an diesem König, der war so sparsam, dass er tatsächlich den ganzen Pomp und die Geltungssucht seines Vaters, unseres ersten Preußenkönigs, nämlich Friedrich dem I., dass er das abgeschafft hat. Und das ging ums Sparen, bis es quietscht damals, außer für die Armee. Ja, wieder, ist ja wieder ein bisschen wie heute, ne, in Deutschland. Ja. Ja, fällt mir gerade auf. Ja, es wird gespart, bis es quietscht, und für die Armee wird Geld ausgegeben. Naja, gut. Wir haben ja auch wieder einen Friedrich an der Macht, der. Gut. Also insofern ein Land voller Widersprüche, das interessanterweise von seiner Umgebung, also von den anderen Ländern aufgrund der Kriege, also so negativ beleumundet wurde, dass es ja dann nach dem Zweiten Weltkrieg als Land abgeschafft wurde. Gibt's kaum, ne, dass man ein Land, also Preußen, von der Landkarte streicht, zerlegt in verschiedene kleine Bezirke. Wir kennen das ja, oder Länder, und es nur noch in der Erinnerung existiert. Sehr, sehr faszinierend.

0: Professor Eber, mit der Machtübernahme der Nationalsozialisten 1933 änderte sich die Situation jüdischer Ärzte und Wissenschaftler dramatisch. Was geschah nach 1933 mit den jüdischen Ärzten in Deutschland? Wie wurden sie Schritt für Schritt aus ihrem Beruf und aus den medizinischen Instituten verdrängt? Und welche Folgen hatte dieser Verlust für die deutsche Medizin und Wissenschaft?
1: Ja, wir müssen uns vor Augen halten, dass in der Weimarer Republik so in den 30er Jahren die jüdische Bevölkerung etwa 1% der deutschen Bevölkerung darstellte. Wissenschaftler, Ärzte jüdischer Religion jedoch mit 30% überrepräsentiert waren und der Nationalsozialismus in seiner DNA eben den rassischen Antisemitismus trug. Als dann Hitler am 30. Januar 1933 zum Reichskanzler ernannt wurde, begann auch sofort die Umsetzung der antisemitischen Doktrin auf allen Ebenen und Ausdruck dessen war das Gesetz zur Wiederherstellung des Berufsbeamtentums vom 7. April 1933. Dieses Gesetz hatte einen Paragraphen 3 und der sagte explizit: Beamte, die nicht arischer Abstammung sind, sind in den Ruhestand zu versetzen. Und das betraf eben eine riesige Anzahl von jüdischen Hochschullehrern, Wissenschaftlern, Ärzten, die an den Universitäten, Akademien oder in Gesellschaften arbeiteten. Gefolgt wurde dieses Gesetz von einem zweiten und dieses Gesetz trat dann als sogenanntes Reichsbürgergesetz vom 15. September 1935 in Kraft. Damit wurden auch die letzten jüdischen Hochschullehrer und Beamten entlassen, die zum Beispiel 1914 bis 18 für Deutschland im Ersten Weltkrieg gekämpft und mit einem Eisernen Kreuz ausgezeichnet wurden. Also mit anderen Worten, die in irgendeiner Beziehung schon Verdienste um das deutsche Vaterland, mit dem sie sich ja identifizierten, gewöhnlich erworben hatten. Diese beiden Gesetze bewirkten de facto einen kulturellen Kahlschlag. Allein an der Berliner Universität, der medizinischen Fakultät, wurden 146 jüdische Hochschullehrer entlassen, wo ein Schlag, der sich natürlich nur sehr, sehr schwer kompensieren lassen konnte. Die Entlassung war das eine. Wir alle wissen, wie furchtbar sich die weiteren Geschehnisse entwickelten im Sinne von Vertreibung, Demütigung, Ermordung, Konzentrationslager. Also ein ganz dunkles Kapitel der deutschen Geschichte. Und wie hat sich das ausgewirkt? Es gibt oder es gab den berühmten Göttinger Mathematiker David Hilbert, einer der ganz Großen der deutschen Wissenschaft. Und der wurde damals nach diesen Gesetzen von dem nationalsozialistischen Reichskultusminister Bernhard Rust gefragt, wie sich denn die Entlassung der jüdischen Mathematiker in diesem Falle auf sein Institut ausgewirkt hatte. Und David Hilbert antwortete damals: Gelitten? Das Institut hat nicht gelitten, Herr Minister. Das gibt es ja nicht mehr. Und so müssen wir uns die Gesamtsituation in Deutschland vorstellen, nachdem die jüdischen Wissenschaftlerinnen und Wissenschaftler entlassen wurden, die jahrzehntelang für die Blüte der deutschen Wissenschaft eingestanden haben, die in Universitäten, Akademien, Behörden, in Kliniken und in Praxen letztendlich für das Wohl ihres deutschen Vaterlandes gearbeitet, gewirkt und auch in gewisser Hinsicht gelitten haben.

0: Ach, ich könnte Ihnen noch stundenlang zuhören, Professor, ja, weil ich habe aber das Gefühl, wir rennen ein bisschen out of time. Und ich würde gern zum Abschluss mit Ihnen eine kleine Schnellfragerunde machen. Wären Sie dazu bereit?
1: Na,
0: Ich sage einen
1: selbstverständlich.
0: Begriff, Sie antworten möglichst kurz. Okay. Preußens berühmtester König.
1: Friedrich II.
0: Welches ist das berühmteste Schloss?
1: Aus meiner Sicht Schloss Rheinsberg.
0: Nicht sagen Sie sie.
1: Ja, für mich Schloss Rheinsberg, wo der junge Friedrich in Verbannung geschickt wurde. Natürlich Sanssouci, natürlich, aber ich würde für mich Schloss Rheinsberg bevorzugen.
0: Berliner Medizin, was kommt Ihnen sofort in den Sinn?
1: Ja, sofort in den Sinn natürlich Rudolf Virchow und
0: Welche?
1: Charité.
0: Of course, natürlich. Und welche Namen fallen Ihnen bei den folgenden Stichpunkten ein? Sozialmedizin,
1: Rodian,
0: Tuberkulose,
1: Robert Koch,
0: Diphtherie,
1: Behring, Emil von
0: gezielte Arzneimitteltherapie.
1: Paul Ehrlich.
0: Und wie würden Sie Preußen in drei Worten beschreiben?
1: Ein faszinierendes Land.
0: Schön. Das ist ein wunderbarer Abschluss. Professor Ebert, ich danke Ihnen ganz, ganz herzlich für das Gespräch. Es war super interessant. Ich freue mich, dass Sie sich die Zeit für uns genommen haben und für unsere Hörer. Und alles Liebe, alles Gute und ich sende Ihnen ganz liebe Grüße nach Berlin. Vielen herzlichen Dank für das Gespräch.
1: Ich danke ganz herzlich, möchte aber noch einen ganz kurzen Anhang machen, weil Sie ja in Australien sitzen. Und Australien hat uns einen faszinierenden australischen, in Oxford arbeitenden Historiker geschenkt, den Christopher Clark. Christopher Clark hat ein Buch geschrieben, hat mehrere Bücher geschrieben, aber für alle Interessenten das Standardwerk. Preußen, Aufstieg und Niedergang 1600 bis 1947. Extremes gutes Buch. Ein zweites Buch von Christopher Clark, Wilhelm II., alles über unseren letzten Kaiser. Und natürlich das Standardwerk über den Beginn des Ersten Weltkrieges, die Schlafwandler. Christopher Clark, Australier und mein lieblingsdeutscher Historiker.
0: Oh, danke für den Tipp. Das ist ganz nett. Ganz, ganz lieben Dank, Professor Ebert. Ich wünsche Ihnen noch einen schönen Tag.
1: Alles erdenklich Gute.
0: Tschüss nach Berlin.
1: Ciao und danke auch.
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3: Vielleicht sind gerade diese Widersprüche der Grund, warum Preußen bis heute fasziniert. Da ist auf der einen Seite das Preußen der Soldaten, Könige und Schlachtfelder, das Preußen von Disziplin, Hierarchie und Gehorsam. Und auf der anderen Seite finden wir Universitäten, Wissenschaft, medizinische Forschung, Sozialreformen und eine professionelle Verwaltung. Und gerade in der Medizin begegnen uns Persönlichkeiten, deren Namen weit über Deutschland hinaus Bedeutung erlangten. Rudolf Virchow, Robert Koch, Emil von Behring und Paul Ehrlich. Preußen selbst existiert seit 1947 nicht mehr. Aber wenn wir heute durch Berlin oder Potsdam gehen, eine Universität besuchen, über öffentliche Gesundheitsvorsorge sprechen oder uns mit der Geschichte des deutschen Sozialstaates beschäftigen, begegnen uns immer noch seine Spuren. Vielleicht sollten wir Preußen deshalb weder verklären noch verdammen. Wir sollten es verstehen. Denn wer Preußen versteht, versteht auch ein wichtiges Kapitel der Geschichte des heutigen Deutschlands.

Liebe Freunde, für mich ist es nun Zeit, sich zu verabschieden. Und ich sage nicht nur auf Wiedersehen bis zum nächsten Kulturspiegel am Mittwoch um 15 Uhr. Ich freue mich natürlich auch wieder auf morgen. Ab 15 Uhr lade ich Sie wieder ein, eine Runde Schlagerkarussell mit mir zu fahren. Und ich hoffe sehr, dass Sie dann wieder bei mir sein werden. Und bis dahin sage ich nun ganz lieb auf Wiederhören, eure Sabine.

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